Moin moin allerseits und herzlich willkommen bei Backstage, der Sendung für Trash, Kitsch und Kult und mit der Musik aus 6 Jahrzehnten Rock- und Popgeschichte. Mein Name ist Thorsten Schmidt und heute habe ich mal wieder tief in meinem Plattenregal gewühlt, denn es geht heute um ein etwas ungewöhnliches deutsches Plattenlabel aus den 60er Jahren. Ein Plattenlabel, das ich seit vielen Jahren mit wachsender Begeisterung sammle, ohne dass ich wirklich weiß, warum. Viele Singles haben nicht mal ein Bildcover und die Plattenetiketten, naja, die sehen eher langweilig aus. Die obere Hälfte ist weiß, die untere Hälfte ist rosafarben und darauf steht Deutsche Vogue.

Eine Engländerin singt ein deutsches Lied auf einem französischen Plattenlabel und belegt damit Platz 1 in der deutschen Hitparade. Das war Petula Clark mit Monsieur. Und damit ist eigentlich schon alles erzählt über dieses Vogue-Label. Das war nämlich ein wahres Multikulti-Label und brachte uns nicht nur englische und amerikanische Interpreten nach Hause, sondern auch französische, italienische und spanische. Das war das Besondere und das war auch das Einmalige in der deutschen Schallplattenindustrie der 60er Jahre. Die Plattenfirma Vogue war ursprünglich ein französisches Label, hieß also Vogue. Gegründet wurde die Disque Vogue 1947 für Jazzaufnahmen. Ende der 50er Jahre kam dann ein bisschen Pop dazu. 1962 gründete man das Tochterunternehmen Deutsche Vogue mit Sitz in Königsdorf bei Köln. Zum Konzept der Deutschen Vogue gehörte also zunächst, französische Chansons in Deutschland zu verbreiten, gemischt mit deutschem Schlager von bisweilen fragwürdiger Qualität und mit kuriosen Ausritten in schlüpfrige Karnevalsmusik im Marschrhythmus. Das ersparen wir uns heute mal und hören stattdessen etwas Italienisches. Denn neben französischen Chansons veröffentlichte die Deutsche Vogue mit den Jahren mehr und mehr gepflegten Pop aus Spanien und Italien. Und dazu gehörten auch mehrere Singles von Adriano Celentano. Und ihn hören wir jetzt mit seiner italienischen Version von Gene McDaniels Tower of Strength. Auf Italienisch hieß der Song Stai Lontana da Me. Und diese Single von Adriano Celentano belegte in der deutschen Hitparade Platz 45.

Das war die erste Single der Französin Françoise Hardy in Deutschland und mit diesem Lied kam sie 1963 gleich zweimal in die deutsche Hitparade. Die französische Originalversion Tous les garçons et les filles belegte Platz 20 und sie sang dieses Lied auch auf Deutsch. Dann hieß es Peter und Lou und mit dieser deutschen Version kam sie auf Platz 28. Françoise Hardy war eine der großen Ikonen der französischen Yeah-Yeah-Ära. Sie hatte keine unverwechselbare Stimme und sie konnte auch nicht ungewöhnlich gut singen, musste sie auch nicht, denn sie sah einfach fantastisch aus und sie machte auf jedem Bravo-Poster eine gute Figur. Françoise Hardy sang ihre Lieder auch auf Englisch, Italienisch, Spanisch, Portugiesisch und Deutsch und besonders großen Erfolg hatte sie hier bei uns in Deutschland. Sie gewann den silbernen Bravo Otto und belegte im Jahre 65 mit Frag den Abendwind einen 7. Platz in der deutschen Hitparade. Alle ihre deutschen Singles sind bei Vogue erschienen und wir hören jetzt die Single-Rückseite ihrer ersten deutschen Hitsingle, Je suis d'accord. Und auch dieses Lied hat sie selbst auf Deutsch gesungen mit dem Titel Ich sag ja.

Die Searchers waren nicht die einzige Mercybeat-Gruppe, deren Platten in Deutschland auf dem Vogue-Label vertrieben wurden. Sweets for My Sweet war eine Nummer 1 in England und ist zu einem Evergreen der 60s geworden. Aber als die Platte in Deutschland erschien, da waren die Searchers hierzulande noch ziemlich unbekannt und deshalb reichte es in der deutschen Hitparade nur zu Platz 44. Wir hören heute nicht nur die Hits, sondern auch ein paar Single-Rückseiten. Und die Single-Rückseite von Sweets for My Sweet, die sollten wir unbedingt hören, denn das ist wunderbarster Mercybeat. 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

Und schon wieder eine Aufnahme von Petula Clark, und das ist kein Zufall, denn allein in den 60s wurden von ihr 45 Singles von der deutschen Vogue in die Läden gebracht, und in den frühen 70ern kamen dann noch einige mehr dazu. 45 Singles von Petula Clark, mal auf Deutsch, mal auf Englisch und mal auf Französisch gesungen. Und wir hörten sie gerade auf Französisch, und natürlich kennen wir das Lied als I Will Follow Him von der kleinen Peggy March. Aber die französische Version ist die ältere. Ursprünglich war Chariot ein Instrumentaltitel von Franck Purcell und seinem Orchester, und Petula Clark feierte dann den Hit in Frankreich. Die Single-Rückseite ist dann aber wirklich eine Coverversion. Das Original stammte von Joe Henderson und hieß Snap Your Fingers. Und Petula Clark coverte diesen Song auf Französisch, und dann hieß er Clark Vaudoise.

Die Searchers mit ihrer zweiten Single auf dem deutschen Vogue-Label. Mit der Geschichte vom Farmer John konnten sie allerdings nicht landen. In England nicht, wo der Song nicht mal als Single ausgekoppelt wurde, sondern nur auf einer EP erschien. Aber auch in Deutschland nicht, obwohl die Searchers ihre Bauerngeschichte dann sogar auf Deutsch erzählten. Also ein Flop diesseits und jenseits des Kanals. Und ich verstehe bis heute nicht, warum. Denn ich finde den Farmer John keineswegs schlechter oder uninteressanter als andere Singles der Searchers. Wir hören gleich auch noch die Single Rückseite. Und beide Single-Seiten waren Coverversionen. Der Farmer John, der stammte ursprünglich von Don and Dewey. Und die Single Rückseite, Tricky Dicky, ja, das war ein Spottlied auf den späteren Präsidenten Richard Nixon. Eine Komposition von Jerry Leiber und Mike Stoller. Und das Original stammte von Richie Barrett.

Jawohl, ihr hört immer noch Backstage und am Mikrofon ist immer noch Thorsten Schmidt. Und heute habe ich wieder mal ein paar Singles aus meinem Plattenregal gekramt. Singles aus den Jahren 63 und 64. Und diese Singles wurden damals von der Plattenfirma Deutsche Vogue in die Läden gebracht.

Jack Hammer twistete schon am frühen Morgen, denn er war der Mr. Twist, jedenfalls bei der deutschen Vogue. 5 Twist-Singles hat er eingesungen, eine davon sogar auf Deutsch, aber viele Blumentöpfe hat er damit nicht gewonnen. Sei's drum, wir hören die Single-Rückseite auch noch und das ist dann der Choo-Choo-Twist.

Louis Louis ist auch so ein Klassiker der 60s und dieses Lied wurde unzählige Male gecovert bis heute. Und wir hörten das Original von den Kingsmen und diese Kingsmen kamen aus Portland, Oregon und galten als Begründer des Garagenrock. Laut, schrill, motzig und immer in Mono. Ja, und wie kam nun eine amerikanische Band aus Portland mit ihrer ersten Single zu einem kleinen deutschen Label? Ganz einfach erklärt, damals war die Welt noch nicht globalisiert. Es gab nur wenige große Schallplattenfirmen, die international auf allen großen Musikmärkten aktiv waren. Kleinere Firmen verkauften die Vertriebsrechte an jedes Land einzeln. Und die Deutsche Vogue hatte viele Vertriebsvereinbarungen mit kleinen Labeln im Ausland geschlossen und sie durften dann deren Platten in Deutschland verkaufen, nur in Deutschland und meistens auch in Österreich und der Schweiz. Wir hören eine Single-Rückseite der Kingsmen, allerdings von ihrer zweiten Single. Und dieser Song ist uns sehr vertraut, Money, im Original von Barrett Strong und so richtig bekannt gemacht durch die Beatles. Money war auf ihrer zweiten LP With the Beatles, aber wir hören dieses Lied von den Kingsmen.

Noch eine Hitsingle aus den USA mit dem Etikett der deutschen Vogue. Dionne Warwick veröffentlichte ihre Platten daheim auf dem Spectre-Label. Und das war kein so ganz kleines Label. Die hatten auch noch ein paar Sublabels speziell für schwarzen Soul. Und das war für die Vogue natürlich sehr praktisch. Da mussten sie sich nicht Hit für Hit einzeln aus den USA angeln, sondern sie bekamen von Spectre gleich ein ganzes Netz voll mit interessanten Songs. Und Dionne Warwick war sicherlich der prominenteste Fisch in diesem Netz. Anyone Who Had a Heart war ihr Hit mit Platz 8 in den USA. Sie war die Originalinterpretin, wenn auch die Coverversion von Cilla Black in Europa wesentlich bekannter war. Und der zweite Top-Hit von Dionne Warwick auf dem kleinen deutschen Vogue-Label, das war Walk On By. Und das war ihr größter Hit in den USA mit Platz 6, aber bei uns in Deutschland nahm kaum einer Notiz davon und es gab keine Hitparadennotierung für Dionne Warwick.

Die Dixie Cups waren zwei Schwestern und eine Cousine aus New Orleans und gleich ihre erste Single Chapel of Love wurde zu einer Nummer 1 in den USA und landete dann auch in der deutschen Hitparade auf Platz 48. Ja. Mit Blick auf die Uhr muss ich leider feststellen, dass wir es in dieser Stunde nicht schaffen werden, alle Hits der deutschen Vogue zu hören aus den Jahren 63 und 64. Macht aber nichts, dann mache ich in der nächsten Sendung genau an dieser Stelle weiter mit Hitsingles von Petula Clark, Sandy Shaw, Adriano Celentano, Dionne Warwick von den Dixie Cups, den Honeycombs, den Shangri-Las von den Searchers und von Pat Boone. Heute schaffe ich es gerade noch so, euch eine Single der Dave Clark Five vorzustellen. Deren Platten erschienen normalerweise in Deutschland auf dem Columbia-Label der EMI, nur diese eine nicht. Es war ihre erste Single in England und die Dave Clark Five hatten ihre großen Erfolge noch vor sich, waren also in Deutschland damals noch komplett unbekannt. Und deshalb hat es die Vogue auch gar nicht gemerkt, dass sie die A- und die B-Seite der Single vertauscht haben. Wir hören die beiden Songs in der richtigen Reihenfolge aus England. Dort war I Knew It All The Time die A-Seite und That's What I Said die B-Seite.

Ich verabschiede mich ganz rasch mit einer Aufnahme von Billy Vaughan, nicht ohne auf die Playliste zu dieser Sendung hingewiesen zu haben. Und diese Playliste, die gibt es wie immer im Internet unter www.musikausstudiobremen.de. Und dort findet ihr dann weitere Informationen über die gespielten Songs und auch ganz viele Plattencover aus den 60ern. Und weil wir mal wieder so viele Coverversionen in dieser Sendung hatten, gibt es dort auch genaue Angaben über die Originalinterpreten auf der Playliste zu dieser Sendung im Internet unter www.musikausstudiobremen.de. Ich wünsche euch eine wunderschöne Woche. Mein Name ist Thorsten Schmidt und ich sage wie immer Tschüss und bis bald.

Guten Tag, liebe Zuhörer. We want to rock with you könnte auch das Motto der Interpreten in der heutigen Sendung sein, obwohl es nicht immer so rockig zugehen wird wie in der ersten Aufnahme eben von den Schwarzen Swallows aus dem Frühjahr 1958. Das etwas hässliche Knacken bitte ich zu entschuldigen. Es werden nämlich Aufnahmen von Vokalgruppen zu hören sein, und zwar ausschließlich weiße Gruppen aus dem Raum New York vom Anfang der 60er Jahre. Der Sound der schwarzen Vokalgruppen der frühen und Mitte-50er Jahre erlebte ja Anfang der 60er Jahre eine Art weiße Wiedergeburt an der amerikanischen Ostküste, insbesondere im Großraum New York. Dort waren schon Ende der 50er Jahre erste weiße Vokalgruppen entstanden, meist von italoamerikanischen Jugendlichen, für die die klassischen schwarzen Gruppen die erklärten Vorbilder waren. Anfang der 60er Jahre bildeten sich dann hunderte von solchen weißen Gruppen. Doch ihr Sound war anders als der ihrer schwarzen Vorbilder. Er war glatter und gefälliger. Auch die weißen Gruppen sangen hauptsächlich von Liebe. Doch während die Songtexte der schwarzen Gruppen zumeist sehr direkt und unmissverständlich in ihrer Aussage gewesen waren, blieben die weißen Texte ziemlich romantisch und manchmal unschuldig. Dafür jetzt zwei Beispiele. Zuerst The Vision.

1960 mit einer Beschreibung des damaligen harmlosen Teenagerlebens, Teenagers Life. Und 1961 erinnerten sich The Trendells an Augenblicke wie diese, Moments Like This. 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
1: 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Viele der weißen Italo-Gruppen in New York griffen für ihr Repertoire auf das Songmaterial ihrer schwarzen Vorbilder aus den 50er Jahren zurück. Doch sie kopierten nicht einfach die schwarzen Vorlagen, sondern sie erarbeiteten ganz eigenständige Arrangements, die manchmal das schwarze Original kaum noch erkennen ließen. So kann man Sing When the Strings of My Heart in der Interpretation von Gabriel and the Angels 1961 kaum mit den schwarzen Versionen dieses Songs, wie zum Beispiel von den Coasters, vergleichen. Auch The Earls, den Ende 1962 mit Remember Then ein großer Hit gelang, begannen ihre Plattenkarriere mit einem schwarzen Original. Life is but a Dream, ein Song der Harptones von 1953, war im März 1961 auf der ersten Single der Earls zu hören. Hier jedoch gleich die Plattenrückseite, The Earls und It's You.

Zwischendurch nun ein erster Veranstaltungshinweis. Er gilt wieder einmal der nächsten Hamburger Schallplattenbörse, der einzigen Veranstaltung dieser Art für Plattensammler im norddeutschen Raum. Also die nächste Hamburger Schallplattenbörse findet am Sonnabend, den 7. September, ab 10 Uhr statt. Und zwar in bewährter Weise in den Räumen des Gewerkschaftshauses im Besenbinder Hof, gleich beim Hamburger Hauptbahnhof. Wie gesagt, am 7. September. Zurück zu den weißen Italo-Vokalgruppen in New York Anfang der 60er Jahre. Wie sehr diese Gruppen eine schwarze Songvorlage im Arrangement veränderten, möchte ich an der nun folgenden Gegenüberstellung belegen. Der Song heißt »The Shrine of St. Cecilia« und zwischen den beiden Aufnahmen liegt eine Zeitspanne von 8 Jahren. Zunächst von 1957, »The Harptones«, eine der klassischen schwarzen Gruppen der 50er Jahre aus New York. Danach dann die weißen Bon Airs, ebenfalls aus New York, mit ihrer Interpretation von 1965.

nach den Bonairs nun die Del Airs, von denen 1963, 64 drei Singles erschienen. Aus 1964 stammt die Aufnahme Arlene, in der sich die Del Airs stimmlich recht stark am Sound der Elegance orientierten. Die dann folgende Aufnahme erschien seinerzeit überraschenderweise auch bei uns in Deutschland. The Emotions und Echo vom Herbst 1962. Diese Fünf-Mann-Gruppe aus Brooklyn hatte schon Anfang 1961 eine erste Platte unter dem Namen The Runarounds gemacht. Da es damals jedoch in Brooklyn noch eine zweite Italo-Vokalgruppe mit diesem Namen gab, aus der wenig später The Regents hervorgingen, benannte sich das Quintett in The Emotions um. Echo war im Herbst 1962 dann die erste Single der Gruppe unter diesem neuen Namen.

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1: Die zweifellos bekannteste und erfolgreichste aller weißen Italo-Vokalgruppen in New York war Dion and the Belmonts aus der Bronx. Jede ihrer Platten zwischen Anfang 1958 und Mitte 1960 wurde ein Hit, allen voran der unvergängliche Klassiker A Teenager in Love. Diese Erfolge hatten Dion DiMucci so selbstsicher gemacht, dass er sich Mitte 1960 auch von den Belmonts trennte und als Solist weitermachte, für drei weitere Jahre auch sehr erfolgreich. Aber auch die Belmonts machten als Trio weiter. Dabei begleiteten sie gelegentlich auch andere Solisten, wie zum Beispiel Mitte 1963 Peter Barron, eine stimmliche Dion-Kopie. Hier gleich beide Seiten dieser hervorragenden Single von Peter Barron und den Belmonts. Zuerst The Loneliest Guy in the World und dann das sehr rockige Lookout for Cindy. Da ich die Platte hier umdrehen muss, kommt zwischen den beiden Aufnahmen noch eine andere Platte, und zwar von den Del Satins, die wiederum Dion bei seinen Soloaufnahmen stimmlich unterstützten. The Del Satins und Does My Love Stand a Chance vom November 1962. Also zuerst Peter Barron, danach The Del Satins und dann nochmals Peter Barron mit den Belmonts.

War das nicht eine verblüffende Dion-Kopie? Peter Barron hieß der Sänger. Wenn Dion diesen Song von Ernie Maresca selbst aufgenommen hätte, wäre es sicherlich ein Hit geworden. So ist die Platte eine der seltensten New Yorker Vokalgruppen-Singles. Eine andere recht erfolgreiche New Yorker Italo-Vokalgruppe war The Mystics, mit Y geschrieben am Anfang. Auf Laurie Records, eine Firma, die sich auf solche Gruppen spezialisiert hatte. Es gibt noch mehrere andere Mystics-Aufnahmen bei anderen Plattenfirmen, die aber zweifellos nicht von den Laurie Mystics stammen. Dazu gehört diese, Without Love von The Mystics, beides mal mit I geschrieben, auf dem Capri-Label vom Mai 1963. Das Original dieses Songs stammt übrigens von 1957 von Clyde McFetter, einem ehemaligen Leadsänger der Schwarzen Drifters. Vom Capri-Label zu der Vokalgruppe The Capris, die 1961 mit There's a Moon Out Tonight einen großen Hit hatte. Hier gleich eine seinerzeit unveröffentlichte Aufnahme der Capris von 1961, Hum Diddly Doo. Zu finden ist diese Aufnahme erstaunlicherweise auf einer italienischen LP aus einer 100-LP-Serie La Grande Storia del Rock. LPs dieser Serie wurden kürzlich hier in Hamburg in Warenhäusern für teilweise nur 2 Mark verramscht. Wenn Sie also irgendwo solche LPs finden sollten, greifen Sie zu. Es lohnt sich wirklich. Musik.

Ja, soweit für heute einige wenige von den fast unzähligen weißen New Yorker Vokalgruppen. Zum Schluss ein zweiter Veranstaltungshinweis, und zwar auf das zweite internationale Psychobilly Festival am 21. September in der Hamburger Fabrik. Mit dabei sein werden Roche and the Sarnos und Demented Are Go aus England, dann die deutsche Truppe Pox und aus Holland Batmobile. Alle vier Bands also am 21. September in der Hamburger Fabrik beim zweiten Psychobilly Festival. Deshalb hier noch ganz zum Schluss einen kurzen Ausschnitt von Roche and the Sarnos, Oh, Come On Baby. Ja, und damit bis in vier Wochen am 22. September. Tschüss, ihr Werner Voss.

Unser Thema der Woche ist eigentlich unser Thema des Tages, denn heute ist Muttertag. Und deshalb gibt es heute mal in dieser Sendung jede Menge Songs über Mütter. Und damit grüße ich alle Mütter und auch alle, die noch Mutter werden wollen und auch alle, die selber eine Mutter haben. Und ich grüße euch mit einem Lied, das ich schon in der letzten Woche angekündigt hatte. Mama Oh Mau Mau von den Rivingtons.

Für manche ist die Mutter eine gute Freundin, für manche ist die Mutter auch eine gute Ratgeberin. Und auch bei den Musikwünschen von Gerhard dreht sich heute alles um die Mütter. In den drei Liedern von Chris Howland, von Ernie Cadeau und von den Rolling Stones. Die Mutter ist immer dabei, kam auf Platz 32 in der deutschen Hitparade. Mother-in-Law war eine Nummer 1 in den USA. Und Have You Seen Your Mother Baby Standing in the Shadow? Kam auf Platz 9 in Deutschland, auf Platz 5 in England und auf Platz 9 in den USA.

Auch Dave, die Dosie Picky McIntitch hatten eine Mutter und sie haben sie sogar besungen. Mama, Mama ist von ihrer LP If No One Sang aus dem Jahr 68.

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1: Heute ist Muttertag und deshalb hört ihr Backstage am Muttertag mit Thorsten Schmidt. Und auch aus dem Sun-Katalog gibt es 3 Songs über die Mama. Von Elvis natürlich und auch von Carl Perkins und auch von Roy Orbison.

Ob jeder einen Vater hat, das weiß man nicht immer so genau, aber dass jeder eine Mutter hat, das weiß man ganz gewiss. Und deshalb kann auch jeder über seine Mutter ein Liedchen singen. Ganz egal, ob es eine kleine Mutter ist oder eine gute Mutter oder die Mutter eines Teenagers. Davon berichten uns jetzt Fats Domino, Little Richard und Bill Haley.

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Manch einer singt über seine Mama und manch einer interessiert sich eher für die Tochter. Das war Bill Haley mit Teenager's Mother. Vorhin habe ich gesagt, für manche ist die Mutter eine gute Freundin, für manche ist die Mutter auch eine gute Ratgeberin, aber nicht immer kann man sich auf ihren Rat verlassen. Davon singen jetzt die Beatles. Sie hätte es besser wissen müssen. Your mother should know.

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2: Heute ist Muttertag und deshalb hört ihr Backstage am Muttertag mit Schlagern, Beat und Rock'n'Roll. Und auch im nächsten Song geht es irgendwie um Mutter und Tochter und, ja, und auch um den Schwiegersohn. Er behandelt nämlich ihre Tochter gemein. Und das geht natürlich gar nicht. Und darüber beschwert sich Lita Rosa, eine Sängerin aus Liverpool. Sie hatte einen Nummer-1-Hit 1957 mit Doggy in the Window. Aber wir hören sie jetzt mit Mama, He Treats Your Daughter Mean.

0: Für all diejenigen, die diese Sendung am Sonntagmittag noch nicht so oft gehört haben, möchte ich nochmal erklären, wie man sich etwas wünschen kann. Das geht nämlich ganz einfach. Entweder über Facebook mit einer persönlichen Nachricht direkt an mich oder aber mit einer E-Mail an meine E-Mail-Adresse meinemeinung@musikausstudiobremen.de. Noch einmal, meine Meinung, zusammengeschrieben in einem Wort, @musikausstudiobremen, ebenfalls zusammengeschrieben in einem Wort, .de. Ja, und wenn ihr das gemacht habt, dann hört ihr in der nächsten Woche diesen Jingle.
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0: Dieser Jingle ist heute für Monika. Sie hat mir geschrieben und sie hat sich für diese Sendung am Muttertag die Pistol Packing Mama gewünscht, aber nicht die Aufnahme von Gene Vincent, sondern eine Coverversion von Lou Monte. Sehr gerne, Monika, bei Lou Monte, ja, da weiß man ja nie so genau, ob er das wirklich ernst meint, was er da singt, oder ob das Englisch sein soll oder doch Italienisch. Er ist in New York geboren, hat aber italienische Vorfahren und hieß ja eigentlich auch Luis Scaglione. Hier also seine Version von Pistol Packing Mama aus dem Jahr 1960 für Monika.

Natürlich wollen Mütter auch tanzen. Und wie? Die Hightones berichteten von ihrer Sweet Rockin' Mama und die Mutter von Bob Geldern bevorzugt den Square Dance, obwohl sie gerade erst gelernt hat, den Rock'n'Roll zu tanzen. Tja, Geschmäcker sind halt verschieden.

Geschmäcker sind verschieden, ja, ja. Die Mutter von Linda Hopkins tanzt gerne den Twist, aber die Mutter von Joanne Campbell mag den Twist überhaupt nicht. So ist es nun mal.

Aus unserer kleinen französischen Ecke ist heute eine sehr kleine französische Ecke geworden mit Sylvie Vartan und ihrer französischen Coverversion von Gene Vincents Say Mama. In der nächsten Woche gibt's dann wieder mehr aus Frankreich. Reinhard hat sich schon 3 Songs von François Zadi ausgesucht. Für heute möchte ich mich aber jetzt verabschieden und ich wünsche euch noch einen schönen Muttertag und blicke schon voraus auf den Vatertag. Der ist nämlich schon am nächsten Donnerstag und da beginnt das Programm bei uns schon morgens um 9 mit dem Frühstücksradio und um 10 kommt auch am Vatertag eine Ausgabe des Rock'n'Roll Radios mit Rainer Umlauf und um 12 dann, eine Stunde später als gewöhnlich, Teen Beat damals mit Gerd Musfeld. Unser Programm am Vatertag. Zum Schluss gibt's noch ein Lied für Frühaufsteher und das habe ich aus dem Archiv geholt, weil ich in der letzten Woche Jacques Dutronc vorgestellt hatte und weil ein Lieblingslied von Reinhard zeitlich nicht mehr in die Sendung gepasst hat. Der Titel ist auf Französisch reichlich kompliziert. Ich kann das leider nicht aussprechen. Ich vermute, es geht dabei um 5 Stunden in Paris. Oder so ähnlich. Ja, deshalb gibt es jetzt eine deutsche Coverversion von Bob Telden und die heißt Berlin erwacht. Und ich sage Tschüss und bis bald, ihr und euer Thorsten Schmidt.

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Unser Thema der Woche ist eigentlich unser Thema des Tages, denn heute ist Muttertag. Und deshalb gibt es heute mal in dieser Sendung jede Menge Songs über Mütter. Und damit grüße ich alle Mütter und auch alle, die noch Mutter werden wollen und auch alle, die selber eine Mutter haben. Und ich grüße euch mit einem Lied, das ich schon in der letzten Woche angekündigt hatte. Mama Oh Mau Mau von den Rivingtons.

Für manche ist die Mutter eine gute Freundin, für manche ist die Mutter auch eine gute Ratgeberin. Und auch bei den Musikwünschen von Gerhard dreht sich heute alles um die Mütter. In den drei Liedern von Chris Howland, von Ernie Cadeau und von den Rolling Stones. Die Mutter ist immer dabei, kam auf Platz 32 in der deutschen Hitparade. Mother-in-Law war eine Nummer 1 in den USA. Und Have You Seen Your Mother Baby Standing in the Shadow kam auf Platz 9 in Deutschland, auf Platz 5 in England und auf Platz 9 in den USA.

Auch Dave, Dee, Dosey, Picky, Mick und Titch hatten eine Mutter. Und sie haben sie sogar besungen. Mama, Mama ist von ihrer LP If No One Sang aus dem Jahr 68.

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1: Heute ist Muttertag und deshalb hört ihr Backstage am Muttertag mit Thorsten Schmidt. Und auch aus dem Sun-Katalog gibt es 3 Songs über die Mama. Von Elvis natürlich und auch von Carl Perkins und auch von Roy Orbison.

Ob jeder einen Vater hat, das weiß man nicht immer so genau, aber dass jeder eine Mutter hat, das weiß man ganz gewiss. Und deshalb kann auch jeder über seine Mutter ein Liedchen singen. Ganz egal, ob es eine kleine Mutter ist oder eine gute Mutter oder die Mutter eines Teenagers. Davon berichten uns jetzt Fats Domino, Little Richard und Bill Haley.

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Manch einer singt über seine Mama und manch einer interessiert sich eher für die Tochter. Das war Bill Haley mit Teenager's Mother. Vorhin habe ich gesagt, für manche ist die Mutter eine gute Freundin, für manche ist die Mutter auch eine gute Ratgeberin. Aber nicht immer kann man sich auf ihren Rat verlassen. Davon singen jetzt die Beatles. Sie hätte es besser wissen müssen. 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
2: Heute ist Muttertag und deshalb hört ihr Backstage am Muttertag mit Schlagern, Beat und Rock'n'Roll. Und auch im nächsten Song geht es irgendwie um Mutter und Tochter und ja, und auch um den Schwiegersohn. Er behandelt nämlich ihre Tochter gemein. Und das geht natürlich gar nicht. Und darüber beschwert sich Lita Rosa, eine Sängerin aus Liverpool. Sie hatte einen Nummer-1-Hit 1957 mit Doggy in the Window. Aber wir hören sie jetzt mit Mama, He Treats Your Dog.

0: Für all diejenigen, die diese Sendung am Sonntagmittag noch nicht so oft gehört haben, möchte ich nochmal erklären, wie man sich etwas wünschen kann. Das geht nämlich ganz einfach. Entweder über Facebook mit einer persönlichen Nachricht direkt an mich oder aber mit einer E-Mail an meine E-Mail-Adresse meinemeinung@musikausstudiobremen.de. Noch einmal, meine Meinung, zusammengeschrieben in einem Wort, @musikausstudiobremen, ebenfalls zusammengeschrieben in einem Wort, .de. Ja, und wenn ihr das gemacht habt, dann hört ihr in der nächsten Woche diesen Jingle.
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0: Dieser Jingle ist heute für Monika. Sie hat mir geschrieben und sie hat sich für diese Sendung am Muttertag die Pistol Packing Mama gewünscht, aber nicht die Aufnahme von Gene Vincent, sondern eine Coverversion von Lou Monte. Sehr gerne, Monika, bei Lou Monte, ja, da weiß man ja nie so genau, ob er das wirklich ernst meint, was er da singt, oder ob das Englisch sein soll oder doch Italienisch. Er ist in New York geboren, hat aber italienische Vorfahren und hieß ja eigentlich auch Luis Scaglione. Hier also seine Version von Pistol Packing Mama aus dem Jahr 1960 für Monika.

Natürlich wollen Mütter auch tanzen. Und wie? Die Hightones berichteten von ihrer Sweet Rockin' Mama und die Mutter von Bob Geldern bevorzugt den Square Dance, obwohl sie gerade erst gelernt hat, den Rock'n'Roll zu tanzen. Tja, Geschmäcker sind halt verschieden.

Geschmäcker sind verschieden. Ja, ja, die Mutter von Linda Hopkins tanzt gerne den Twist, aber die Mutter von Joanne Campbell mag den Twist überhaupt nicht. So ist es nun mal.

Aus unserer kleinen französischen Ecke ist heute eine sehr kleine französische Ecke geworden mit Sylvie Vartan und ihrer französischen Coverversion von Gene Vincents Say Mama. In der nächsten Woche gibt's dann wieder mehr aus Frankreich. Reinhard hat sich schon 3 Songs von François Zadi ausgesucht. Für heute möchte ich mich aber jetzt verabschieden und ich wünsche euch noch einen schönen Muttertag und blicke schon voraus auf den Vatertag. Der ist nämlich schon am nächsten Donnerstag und da beginnt das Programm bei uns schon morgens um 9 mit dem Frühstücksradio und um 10 kommt auch am Vatertag eine Ausgabe des Rock'n'Roll Radios mit Rainer Umlauf und um 12 dann, eine Stunde später als gewöhnlich, Teen Beat damals mit Gerd Musfeld. Unser Programm am Vatertag. Zum Schluss gibt's noch ein Lied für Frühaufsteher und das habe ich aus dem Archiv geholt, weil ich in der letzten Woche Jacques Dutronc vorgestellt hatte und weil ein Lieblingslied von Reinhard zeitlich nicht mehr in die Sendung gepasst hat. Der Titel ist auf Französisch reichlich kompliziert. Ich kann das leider nicht aussprechen. Ich vermute, es geht dabei um 5 Stunden in Paris. Oder so ähnlich. Ja, deshalb gibt es jetzt eine deutsche Coverversion von Bob Telden und die heißt Berlin erwacht. Und ich sage Tschüss und bis bald, ihr und euer Thorsten Schmidt.

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2: Ja, guten Abend, liebe Zuhörer. Und heute begeben wir uns mal musikalisch auf die andere Seite unseres Erdballes, nämlich nach Australien. Anlass dafür ist unter anderem der kürzliche Top 10

hatte er auch eine eigene Fernsehshow à la American Bandstand. Hier also das Original von Real Wild Child von Johnny O'Keefe and the DJs von Anfang 1958. Anschließend die Plattenrückseite Shake Baby Shake.

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1: Die australische Rock'n'Roll-Szene entwickelte sich 1957-58 anders als in England nicht aus der Skiffle-Bewegung, sondern die amerikanischen Rock'n'Roll-Spielarten wurden als fertiges Produkt übernommen. Denn früher als in Europa traten US-Interpreten in Australien auf, so zum Beispiel Bill Haley, Gene Vincent, Eddie Cochran, Little Richard, Jerry Lee Lewis oder Buddy Holly. Und der Eindruck, den sie dort hinterließen, beeinflusste die jungen australischen Rock'n'Roller nachhaltig, ohne dass aber bloße Kopien entstanden. So ist in der folgenden Aufnahme Prettiest Baby von Great Wicker von etwa 1958 ein rockendes Akkordeon zu hören. Die ebenfalls 1958 erschienene Nummer Mama Rock von Johnny Scat Brown lässt allerdings starke Anklänge an Aufnahmen von Jack Scott erkennen.

Neben Johnny O'Keefe gab es aber auch noch eine Reihe anderer Rock'n'Roll-Stars in Australien. Dazu gehörte zweifellos Col Joy mit seinen Joy Boys aus Sydney. Auch von Col Joy erschienen Aufnahmen in den USA und in England, so zum Beispiel Rock'n'Roll in Clementine, das Anfang 1959 natürlich zuerst in Australien herauskam. Anschließend vermutlich von ebenfalls 1959 Cross My Heart mit Malcolm Arthur and the Knights aus Melbourne. 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

John Delbridge aus Sydney, Jahrgang 1935, war neben Johnny O'Keefe der wohl beste australische Rock'n'Roller. Unter dem Namen Johnny Rep machte er von 1958 an viele Aufnahmen, die qualitativ amerikanischen Aufnahmen absolut gleichwertig sind. Und ein Indiz dafür ist, dass seine dritte Single vom Juni 1959 mit einer Nachversion des US-Originals Rock On von Trini Lopez sogar in den USA veröffentlicht wurde. Auf der Rückseite dieser Single war Johnny Rapps Eigenkomposition Pathway to Paradise zu hören. Zwar coverte Johnny Rep mehrere US-Originale, doch es waren absolut obskure und erfolglose Nummern, wie zum Beispiel 1959 Neil Sedakas Ring a Rockin'. Hier also dreimal Johnny Rep and the Rebels. 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

Rock'n'Roll wurde damals natürlich auch auf den australischen Nachbarinseln von Neuseeland gespielt. Dafür jetzt insgesamt 5 Beispiele. Zuerst von etwa 1959 Red Hewitt and the Buccaneers aus Wellington. Das ist die Hauptstadt von Neuseeland. Also Red Hewitt and the Buccaneers mit Is a Blue Bird Blue. Anschließend Johnny Devlin, der auch in Australien überaus erfolgreich war. Johnny Devlin and the Detours mit Wicked, Wicked Woman von etwa 1958, 59.

0: 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Und noch drei Rock'n'Roll-Aufnahmen aus Neuseeland, aus Auckland. Das ist auf der Nordinsel, wo sich vor einigen Tagen gerade ein schlimmes Erdbeben ereignet hat. Von dort stammt Ronnie Sundin, dessen Teenage Beat etwa 1959-60 erschienen sein dürfte. Und ebenfalls aus Auckland kommt Clyde Scott, der dort seinen Grave Diggers Rock, einen Horrorsong, auch etwa 1959-60 aufgenommen hat. Aus der gleichen Zeit schließlich noch das Duo The Two Davis mit Don't You Leave Me.
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1: So, zwischendurch mal wieder ein Hinweis auf zwei regelmäßig erscheinende nicht kommerzielle Publikationen, die sich mit Rock'n'Roll und den 50er Jahren befassen. Das zunächst das Rock'n'Roll Musikmagazin, das bereits auf mehr als 50 Ausgaben zurückblicken kann. Hier die Bezugsadresse: Rock'n'Roll Musikmagazin, 29 Oldenburg, Hunsmühlerstraße 164. 29 Oldenburg, Hunsmühlerstraße 164. Und die 20. Ausgabe erschien soeben von dem Rockin' 50s Magazin, das über folgende Adresse zu beziehen ist: Rockin' 50s Magazin, Otto und Luise Lief, Münchener Straße 43 in 8049 Fahrenshausen. Otto und Luise Lief, Münchener Straße 43 in 8049 Fahrenshausen. Beide Magazine werden von journalistischen Amateuren gestaltet, die aber absolute Rock'n'Roll-Kenner und Fans sind. Wenn Sie also an objektiven Sach- und Hintergrundinformationen interessiert sind, kann ich Ihnen beide Magazine nur wärmstens empfehlen. Denn da schreiben Fans für Fans, kein leeres Gewäsch, sondern objektiv und genau recherchiert. So, und nach dem Sprung auf die neuseeländischen Inseln zurück auf den australischen Kontinent. Dort erschien etwa 1959 Everlovin' Honeybee von Bix Bryant with the Raiders, eine Eigenkomposition von Bix Bryant. Und auch die nachfolgende Aufnahme von 1960 war eine selbstgeschriebene Nummer, Jukebox Bob von Dale Wayne and the Wanderers.

Die beiden nächsten Sänger wurden zwar in England geboren, sie kamen aber schon als Kleinkinder nach Australien. Colin Buckley and the Lee Dolls mit dem selbstgeschriebenen Love Bug Blues von etwa 1959-60. Danach von Ende 1960 Barry Stanton mit seiner Version von Indeed I Do. Dieser Song stammt im Original 1958 von dem Australier Johnny Scat Brown, der vorhin zu hören war. Barry Stantons Version offenbart eine ziemlich starke stimmliche Ähnlichkeit zu Elvis Presley.

0: So, und kurz vor Schluss schnell noch ein Konzerthinweis. Am 4. April, also in 4 Wochen, treten in Bad Bevensen in der Diskothek Blanche die Cruisers auf. Also am 4. April die Cruisers in Bad Bevensen. Ja, länger als irgendwo anders blieb in Australien eine echte Rock'n'Roll-Szene bestehen. Das belegen zahlreiche Aufnahmen aus den frühen 60er Jahren, wie zum Beispiel gleich Merv Benton mit seiner Version von Eddie Cochran's Nervous Breakdown, die erst, man höre und staune, 1964 entstand. Ja, soweit dann dieser Ausflug nach Australien und Neuseeland. Ganz zum Schluss dann noch ein Instrumental mit den Satellites aus Neuseeland, Ali Baba von 1963. Und damit dann bis in 4 Wochen am 5. April. Tschüss, ihr Werner Voss.
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Moin moin allerseits und herzlich willkommen bei Backstage, der Sendung für Trash, Kitsch und Kult und mit der Musik aus 6 Jahrzehnten Rock- und Popgeschichte. Mein Name ist Thorsten Schmidt und heute habe ich mal wieder tief in meinem Plattenregal gewühlt, denn es geht heute um ein etwas ungewöhnliches deutsches Plattenlabel aus den 60er Jahren. Ein Plattenlabel, das ich seit vielen Jahren mit wachsender Begeisterung sammle, ohne dass ich wirklich weiß, warum. Viele Singles haben nicht mal ein Bildcover und die Plattenetiketten, naja, die sehen eher langweilig aus. Die obere Hälfte ist weiß, die untere Hälfte ist rosafarben und darauf steht Deutsche Vogue.

Eine Engländerin singt ein deutsches Lied auf einem französischen Plattenlabel und belegt damit Platz 1 in der deutschen Hitparade. Das war Petula Clark mit Monsieur. Und damit ist eigentlich schon alles erzählt über dieses Vogue-Label. Das war nämlich ein wahres Multikulti-Label und brachte uns nicht nur englische und amerikanische Interpreten nach Hause, sondern auch französische, italienische und spanische. Das war das Besondere und das war auch das Einmalige in der deutschen Schallplattenindustrie der 60er Jahre. Die Plattenfirma Vogue war ursprünglich ein französisches Label, hieß also Vogue. Gegründet wurde die Disque Vogue 1947 für Jazzaufnahmen. Ende der 50er Jahre kam dann ein bisschen Pop dazu. 1962 gründete man das Tochterunternehmen Deutsche Vogue mit Sitz in Königsdorf bei Köln. Zum Konzept der deutschen Vogue gehörte also zunächst, französische Chansons in Deutschland zu verbreiten, gemischt mit deutschem Schlager von bisweilen fragwürdiger Qualität und mit kuriosen Ausritten in schlüpfrige Karnevalsmusik im Marschrhythmus. Das ersparen wir uns heute mal und hören stattdessen etwas Italienisches, denn neben französischen Chansons veröffentlichte die Deutsche Vogue mit den Jahren mehr und mehr gepflegten Pop aus Spanien und Italien. Und dazu gehörten auch mehrere Singles von Adriano Celentano. Und ihn hören wir jetzt mit seiner italienischen Version von Gene McDaniels Tower of Strength. Auf Italienisch hieß der Song Stai Lontana da Me. Und diese Single von Adriano Celentano belegte in der deutschen Hitparade Platz 45.

Das war die erste Single der Französin Françoise Hardy in Deutschland und mit diesem Lied kam sie 1963 gleich zweimal in die deutsche Hitparade. Die französische Originalversion Tous les garçons et les filles belegte Platz 20 und sie sang dieses Lied auch auf Deutsch. Dann hieß es Peter und Lou und mit dieser deutschen Version kam sie auf Platz 28. Françoise Hardy war eine der großen Ikonen der französischen Yeah-Yeah-Ära. Sie hatte keine unverwechselbare Stimme und sie konnte auch nicht ungewöhnlich gut singen, musste sie auch nicht, denn sie sah einfach fantastisch aus und sie machte auf jedem Bravo-Poster eine gute Figur. Françoise Hardy sang ihre Lieder auch auf Englisch, Italienisch, Spanisch, Portugiesisch und Deutsch und besonders großen Erfolg hatte sie hier bei uns in Deutschland. Sie gewann den silbernen Bravo Otto und belegte im Jahre 65 mit Frag den Abendwind einen 7. Platz in der deutschen Hitparade. Alle ihre deutschen Singles sind bei Vogue erschienen und wir hören jetzt die Single-Rückseite ihrer ersten deutschen Hitsingle, Je suis d'accord. Und auch dieses Lied hat sie selbst auf Deutsch gesungen mit dem Titel Ich sag ja.

Die Searchers waren nicht die einzige Mercybeat-Gruppe, deren Platten in Deutschland auf dem Vogue-Label vertrieben wurden. Sweets for My Sweet war eine Nummer 1 in England und ist zu einem Evergreen der 60s geworden. Aber als die Platte in Deutschland erschien, da waren die Searchers hierzulande noch ziemlich unbekannt und deshalb reichte es in der deutschen Hitparade nur zu Platz 44. Wir hören heute nicht nur die Hits, sondern auch ein paar Single-Rückseiten. Und die Single-Rückseite von Sweets for My Sweet, die sollten wir unbedingt hören, denn das ist wunderbarster Mercybeat. 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

Und schon wieder eine Aufnahme von Petula Clark, und das ist kein Zufall, denn allein in den 60s wurden von ihr 45 Singles von der deutschen Vogue in die Läden gebracht, und in den frühen 70ern kamen dann noch einige mehr dazu. 45 Singles von Petula Clark, mal auf Deutsch, mal auf Englisch und mal auf Französisch gesungen. Und wir hörten sie gerade auf Französisch, und natürlich kennen wir das Lied als I Will Follow Him von der kleinen Peggy March. Aber die französische Version ist die ältere. Ursprünglich war Chariot ein Instrumentaltitel von Franck Purcell und seinem Orchester, und Petula Clark feierte dann den Hit in Frankreich. Die Single-Rückseite ist dann aber wirklich eine Coverversion. Das Original stammte von Joe Henderson und hieß Snap Your Fingers. Und Petula Clark coverte diesen Song auf Französisch, und dann hieß er Clark Vaudoise.

Die Searchers mit ihrer zweiten Single auf dem deutschen Vogue-Label. Mit der Geschichte vom Farmer John konnten sie allerdings nicht landen. In England nicht, wo der Song nicht mal als Single ausgekoppelt wurde, sondern nur auf einer EP erschien. Aber auch in Deutschland nicht, obwohl die Searchers ihre Bauerngeschichte dann sogar auf Deutsch erzählten. Also ein Flop diesseits und jenseits des Kanals. Und ich verstehe bis heute nicht, warum. Denn ich finde den Farmer John keineswegs schlechter oder uninteressanter als andere Singles der Searchers. Wir hören gleich auch noch die Single Rückseite. Und beide Single-Seiten waren Coverversionen. Der Farmer John, der stammte ursprünglich von Don and Dewey. Und die Single Rückseite Tricky Dicky, ja, das war ein Spottlied auf den späteren Präsidenten Richard Nixon. Eine Komposition von Jerry Leiber und Mike Stoller. Und das Original stammte von Richie Barrett.

Jawohl, ihr hört immer noch Backstage und am Mikrofon ist immer noch Thorsten Schmidt. Und heute habe ich wieder mal ein paar Singles aus meinem Plattenregal gekramt. Singles aus den Jahren 63 und 64. Und diese Singles wurden damals von der Plattenfirma Deutsche Vogue in die Läden gebracht.

Jack Hammer twistete schon am frühen Morgen, denn er war der Mr. Twist, jedenfalls bei der deutschen Vogue. 5 Twist-Singles hat er eingesungen, eine davon sogar auf Deutsch, aber viele Blumentöpfe hat er damit nicht gewonnen. Sei's drum, wir hören die Single-Rückseite auch noch und das ist dann der Choo-Choo-Twist.

Louie Louie ist auch so ein Klassiker der 60s und dieses Lied wurde unzählige Male gecovert bis heute. Und wir hörten das Original von den Kingsmen und diese Kingsmen kamen aus Portland, Oregon und galten als Begründer des Garagenrock. Laut, schrill, motzig und immer in Mono. Ja, und wie kam nun eine amerikanische Band aus Portland mit ihrer ersten Single zu einem kleinen deutschen Label? Ganz einfach erklärt, damals war die Welt noch nicht globalisiert. Es gab nur wenige große Schallplattenfirmen, die international auf allen großen Musikmärkten aktiv waren. Kleinere Firmen verkauften die Vertriebsrechte an jedes Land einzeln. Und die Deutsche Vogue hatte viele Vertriebsvereinbarungen mit kleinen Labeln im Ausland geschlossen und sie durften dann deren Platten in Deutschland verkaufen, nur in Deutschland und meistens auch in Österreich und der Schweiz. Wir hören eine Single-Rückseite der Kingsmen, allerdings von ihrer zweiten Single. Und dieser Song ist uns sehr vertraut, Money, im Original von Barrett Strong und so richtig bekannt gemacht durch die Beatles. Money war auf ihrer zweiten LP With the Beatles, aber wir hören dieses Lied von den Kingsmen.

Noch eine Hitsingle aus den USA mit dem Etikett der deutschen Vogue. Dionne Warwick veröffentlichte ihre Platten daheim auf dem Spectre-Label. Und das war kein so ganz kleines Label. Die hatten auch noch ein paar Sublabels speziell für schwarzen Soul. Und das war für die Vogue natürlich sehr praktisch. Da mussten sie sich nicht Hit für Hit einzeln aus den USA angeln, sondern sie bekamen von Spectre gleich ein ganzes Netz voll mit interessanten Songs. Und Dionne Warwick war sicherlich der prominenteste Fisch in diesem Netz. Anyone Who Had a Heart war ihr Hit mit Platz 8 in den USA. Sie war die Originalinterpretin, wenn auch die Coverversion von Cilla Black in Europa wesentlich bekannter war. Und der zweite Top-Hit von Dionne Warwick auf dem kleinen deutschen Vogue-Label, das war Walk On By. Und das war ihr größter Hit in den USA mit Platz 6, aber bei uns in Deutschland nahm kaum einer Notiz davon und es gab keine Hitparadennotierung für Dionne Warwick.

Die Dixie Cups waren zwei Schwestern und eine Cousine aus New Orleans und gleich ihre erste Single Chapel of Love wurde zu einer Nummer 1 in den USA und landete dann auch in der deutschen Hitparade auf Platz 48. Ja. Mit Blick auf die Uhr muss ich leider feststellen, dass wir es in dieser Stunde nicht schaffen werden, alle Hits der deutschen Vogue zu hören aus den Jahren 63 und 64. Macht aber nichts. Dann mache ich in der nächsten Sendung genau an dieser Stelle weiter mit Hitsingles von Petula Clark, Sandy Shaw, Adriano Celentano, Dionne Warwick von den Dixie Cups, den Honeycombs, den Shangri-Las von den Searchers und von Pat Boone. Heute schaffe ich es gerade noch so, euch eine Single der Dave Clark Five vorzustellen. Deren Platten erschienen normalerweise in Deutschland auf dem Columbia-Label der EMI, nur diese eine nicht. Es war ihre erste Single in England und die Dave Clark Five hatten ihre großen Erfolge noch vor sich, waren also in Deutschland damals noch komplett unbekannt. Und deshalb hat es die Vogue auch gar nicht gemerkt, dass sie die A- und die B-Seite der Single vertauscht haben. Wir hören die beiden Songs in der richtigen Reihenfolge aus England. Dort war I Knew It All The Time die A-Seite und That's What I Said die B-Seite.

Ich verabschiede mich ganz rasch mit einer Aufnahme von Billy Vaughan, nicht ohne auf die Playliste zu dieser Sendung hingewiesen zu haben. Und diese Playliste, die gibt es wie immer im Internet unter www.musikausstudiobremen.de. Und dort findet ihr dann weitere Informationen über die gespielten Songs und auch ganz viele Plattencover aus den 60ern. Und weil wir mal wieder so viele Coverversionen in dieser Sendung hatten, gibt es dort auch genaue Angaben über die Originalinterpreten auf der Playliste zu dieser Sendung im Internet unter www.musikausstudiobremen.de. Ich wünsche euch eine wunderschöne Woche. Mein Name ist Thorsten Schmidt und ich sage wie immer Tschüss und bis bald.

Ja, guten Abend, liebe Zuhörer. Zunächst möchte ich heute einen Geburtstagsglückwunsch aussprechen. Er gilt Frank Castelluccio, besser bekannt als Frankie Valli von den Four Seasons, der heute am 3. Mai 50 Jahre alt wird. Frankie

Sie werden es vielleicht bemerkt haben, liebe Zuhörer. Die Four Seasons-Aufnahme eben war in echtem Stereo. Und auch die noch folgenden 15 Vokalgruppenaufnahmen werden Sie in echtem Stereo hören. Damit meine ich Aufnahmen, die damals Ende der 50er, Anfang der 60er Jahre auch tatsächlich in einem Mehrspur-Stereo-Verfahren aufgenommen wurden. Und das waren im Bereich der Populärmusik nicht gerade sehr viele. Auf keinen Fall sind das Aufnahmen, die ursprünglich Mono waren und später mit dem schauerlichen künstlichen Stereo-Effekt versehen wurden, dem sogenannten Rechanneled Stereo, das eine echte Klangverfälschung bewirkte. Ein Großteil der Stereoplatten heute kommt übrigens aus der Sammlung von Stefan Pingel, bei dem ich mich an dieser Stelle dafür bedanken möchte. Die früheste Stereoaufnahme dieser Sendung stammt aus dem Oktober 1956, als Frankie Lyman and the Teenagers ihr Teenage Love aufnahmen. Dabei wurde damals nur ein Zweispuraufnahmeverfahren angewendet. Bei der danach folgenden Aufnahme können Sie vergleichen, wie schnell dann die technische Verbesserung des Stereoklanges entwickelt wurde. Vom Februar 1961 die Coasters und Little Egypt mit der Saxophonbegleitung von King Curtis. Boom.

Und nun zwei Aufnahmen von einer der klassischen schwarzen New Yorker Gruppen, The Cadillacs. Von ihnen erschien vor kurzem in den USA eine 5-LP-Box mit zahlreichen bisher unveröffentlichtem Material und mit echten Stereoaufnahmen. Hier zuerst The Cadillacs mit I'll Looker Here, aufgenommen am 18. März 1958. Anschließend dann Rock'n'Roll is Here to Stay vom 22. Juni 1960. Dieser damals unveröffentlicht gebliebene Song ist, und Sie werden es gleich hören, nicht identisch mit dem gleichnamigen Klassiker von Danny and the Juniors aus 1958. Warum diese Aufnahme damals im Archiv verschwand, ist mir unbegreiflich, denn der Song ist ein echter Ohrwurm.

Ebenso wie die Cadillacs veranlasste damals der Erfolg der Coasters auch zahlreiche andere Gruppen, stilistische Anleihen bei der Vortragsart der Coasters zu nehmen. Ein Stereo-Beispiel dafür liefert die dritte Single der schwarzen Fiestas aus Newark in New Jersey. Es ist allerdings die einzige Aufnahme dieser Art von den Fiestas. That Was Me erschien Ende 1959. Aus dem New Yorker Stadtteil Brooklyn stammte eine rassisch integrierte Gruppe, die ihren Namen ebenfalls von einer Automarke ableitete. Sie benannte sich nach dem Chevrolet Impala. Die Impalas, das waren ein schwarzer Leadsänger und drei weiße Begleitsänger, nahmen nach ihrem Hit Sorry I Ran All The Way Home 1959 eine LP auf, die erstaunlicherweise auch in Stereo veröffentlicht wurde. Aus dieser LP die Aufnahme Cupid.

Und nun zwischendurch ein Hinweis auf zwei Konzertveranstaltungen demnächst in der Markthalle in Hamburg. Am kommenden Sonnabend, den 9. Mai, werden dort 5 Rock'n'Roll-Bands für Stimmung sorgen, nämlich die Jets aus England, The Stompers aus Oldenburg, Rollsplit aus Kassel und aus Hamburg die Rebel Rousers und die Reeds. Wie gesagt, am 9. Mai. Und dann an gleicher Stelle in der Hamburger Markthalle am Sonnabend, den 23. Mai, da wird wieder der Slap Bass strapaziert werden, wenn beim internationalen Psychobilly Festival 4 Bands losfetzen werden. Und zwar The Scanners aus Bonn, aus Bremen die Scallywags und aus England Schizo und Get Smart. Hier als kleiner Vorgeschmack auf den 23. Mai die englische Band Get Smart mit einem schwarzen Sänger, der in seinem Aussehen sehr an den früheren englischen Rock'n'Roller Emil Ford erinnert. Get Smart und You're My Baby.

Zurück zu den Stereoaufnahmen von Vokalgruppen. Das schwarze Quintett The Velvets aus Odessa in Texas kam Anfang 1961 durch die Vermittlung von Roy Orbison zu einem Plattenvertrag mit dem Monument-Label. Die zweite Single der Velvets, Tonight Could Be The Night, entwickelte sich mit den 1961 zu einem großen Hit-Erfolg. Danach dann aus Pittsburgh The Marcells, die in einer Besetzung von 2 weißen und 3 schwarzen Sängern begannen und Anfang 1961 mit der irren Version von Blue Moon einen internationalen Top-Hit verbuchen konnten. Doch nur wenige Monate danach, im Sommer 1961, verließen die beiden weißen Sänger die Gruppe, die dann danach als rein schwarze Formation weitermachte. Von den Marcells der Song Friendly Loans, der am 23. Juli 1962 in Stereo aufgenommen wurde.

und nun weißer Italo-Vokalgruppensound aus New York in Stereo. Im Zuge seiner Wiederveröffentlichung hat das englische Ace-Label dankenswerterweise auch mehrere Aufnahmen von Dion and the Belmonts und von Dion als Solist, die für das Lorry-Label entstanden, erstmals in Stereo herausgebracht. Hier gleich Dion and the Belmonts in Stereo mit einer Alternativfassung ihres Klassikers A Teenager in Love von Anfang 1959. Anschließend dann Dion DiMucci als Solist, stimmlich begleitet von den Del Satins. Aus seiner 1963er Columbia-LP Donna the Prima Donna stammt Dions Version der Nummer Can't We Be Sweethearts, die im Original 1956 von den schwarzen Cleftones erschien.

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1: Ursprünglich hatten Doc Pomus und Maud Schumann A Teenager in Love der Gruppe The Mystics aus Brooklyn zugedacht, doch dann gaben sie den Song an Dion and the Belmonts weiter. Maud Schumann und Doc Pomus revanchierten sich aber dann bei den Mystics mit dem Song Hushabye, der ebenfalls zu einem Hit wurde. Hier gleich The Mystics mit Darling I Know von ihrer letzten Lorry-Single Mitte 1961. Wie die Belmonts und Dion kamen auch The Regents aus der New Yorker Bronx, einem Zentrum der Italoamerikaner. Und auch die Regents wurden musikalisch von Ernie Maresca betreut. Nach ihrem Erfolg mit dem Original von Barbara Ann erschien von den Regents Ende 1961 eine LP, auf der der Maresca-Song A Fool in Love zu finden ist. Und schließlich noch das schwarze Quintett The Jarmels mit der Stereofassung einer Aufnahme, die im Oktober 1962 auf Lorry Records erschien. The Jarmels und One by One.

und zum Schluss noch zwei Aufnahmen aus New York. The Imaginations wurden bei ihrer ersten Aufnahmesession am 9. März 1961 von so profilierten Musikern wie dem Gitarristen Mickey Baker und dem Saxophonisten King Curtis begleitet. In dieser Session entstand Hey You im urtypischen New Yorker Italo-Gruppensound. Mitglied dieser Gruppe The Imaginations war damals übrigens Bobby Bloom, dem später als Solist 1970 mit Montego Bay ein Top-10-Hit in den USA gelang. Und zum Abschluss fordern dann die Summits auf, Go Back Where You Came From. Diese Aufnahme der Summits erschien im Juli 1961 auf dem legendären Times Square-Label. Ja, und noch ein Hinweis für diejenigen Hörer, die sich speziell für den Vokalgruppensound interessieren. Und das sind, wie ich weiß, eine ganze Menge. Es gibt in Hamburg seit einiger Zeit einen Club der Doo-Wop-Liebhaber, der Street Corner Harmony Club. Leider habe ich als Kontaktadresse nur eine Telefonnummer und die lautet 040, also die Vorwahl von Hamburg, und dann 59 52 44. 59 52 44. Ja, und das war's für heute. Bis in 4 Wochen am 31. Mai. Tschüss, ihr Werner Voss.

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